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Seid voll Freude, meine Brüder, wenn ihr in mancherlei Versuchungen geratet. Ihr wisst, dass die Prüfung eures Glaubens Ausdauer bewirkt. Die Ausdauer aber soll zu einem vollendeten Werk führen. Denn so werdet ihr vollendet und untadelig sein. Es wird euch nichts mehr fehlen.

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1: Miserere populi tui, Domine.
2: Wir haben viel gesündigt, doch du hast dich unser erbarmt. Schenke den Sündern die Gnade der Bekehrung.
1: Miserere populi tui, Domine.
2: Habe Nachsicht mit denen, die ihre Sünden bekennen. Gewähre ihnen Verzeihung und Frieden.
1: Miserere populi tui, Domine.
2: Erbarme dich aller, die um deines Namens willen verfolgt werden, und vergib denen, die ihnen Unrecht tun.
1: Miserere populi tui, Domine.
2: Richte auf die Kranken und Schwachen, tröste die Einsamen und vom Leid Geprüften.
1: Miserere populi tui, Domine.
2: Du hast dem Schächer das Paradies geöffnet, weil er dich als Heiland bekannt hat. Öffne unseren Verstorbenen die Pforten des Himmels.
1: Miserere